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Für Sie jetzt bei uns 4Play mit Free Range.

Wayman Tisdale war das mit Front Runner. 1A entspannt. 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Jetzt Musik von Dinah Washington mit I Thought About You.

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The Summer Winds von Madeleine Peru. 1A entspannt. 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Und hier sind Fatburger mit Mom's the Word.

0: Novi Sento mit Living So Fast. 1A entspannt von 1A Radio. Ein Klassiker, jetzt von Louis Armstrong. Hier ist damit Mac the Knife.
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It's Only a Paper Moon, das war Natalie Cole. 1A entspannt. 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Musik jetzt von Beth Orton mit Central Reservation.

Musik von Louis Jordan and his Timpani 5. Das war Let the Good Times Roll. 1A entspannt. 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Herzlich willkommen in der Hörbar auf 1A entspannt von 1A Radio. Für Sie jetzt extra ausgewählt, Norah Jones mit Sunrise.

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1: 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Kim Waters jetzt für Sie mit Secret Told.

Das war Musik von Bruce and Rose mit Funky and Blue. 1A entspannt von 1A Radio. Jetzt bei uns für Sie Ray Charles mit Roll With My Baby.

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Fantasy von Dirk Etienne. 1A entspannt von 1A Radio. Und jetzt Musik von Brian Hutches mit Sleeping Angel.

Jeff Golub war das mit Ain't No Woman Like The One I Got. 1A entspannt. 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Hier ist Jamie Cullum mit I'm All Over It.

Ken Miller mit Jazzboat. 1A entspannt. 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Musik jetzt von Peter White mit Venice Beach.

Das war Breathe Again von Chuck Love. 1A entspannt von 1A Radio. Und hier ist Rarini Allstedt mit Chris Botti und Sunday Kind of Love.

Chris Botti und René Allstedt mit Sunday Kind of Love. 1A entspannt. 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Hier ist Musik von Chuck Mangione mit Feels So Good.

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Herzlich willkommen zu einer weiteren Stunde in der Hörbar auf 1A entspannt von 1A Radio.

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Und bei uns jetzt Candy Darfer mit For the Love of You.

Bob Baldwin war das mit Let's Roll. 1A entspannt. 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Schöne Musik jetzt von Melody Gardot mit My One and Only Thrill.

Das war Musik von Madeleine Perrot mit Instead. 1A entspannt. 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Die Smooth Jazz All Stars. Jetzt für Sie mit You Got It Bad.

Die Banda Brasileira waren das mit Walking on the Sun. 1A entspannt. Von 1A Radio. Und hier ist Hello Dolly, Hello Dolly von und mit Louis Armstrong.

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Das war Dinah Shore mit It Had to Be You. 1A entspannt. 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Hier ist schöne Musik von Brian Culbertson mit So Good.

John Lucien war das mit The Look of Love. 1A entspannt. 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Und hier ist Musik von Batuk mit Cruzeiro do Sul.

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Herzlich willkommen zu einer weiteren Stunde der Hörbar hier auf 1A entspannt. Jeden Tag, den ganzen Tag. Und das ist Oliver Miguel mit I Need to Know.

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Musik für Sie jetzt von Billy Cobham mit Shadow.

Fly Me to the Moon von Mary Nelson. 1A entspannt von 1A Radio. Delikatessen mit the touch of your lips.

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Bei uns geht's weiter im Programm mit Dave Grusin und Early AM Attitude.

Charlie Brown war das von The Alice Marcellus Trio. 1A entspannt von 1A Radio. Und hier ist Shirley Horn mit I Just Found Out About Love.

Just a Sittin' and a Rockin', Johnny Dankworth and his Orchestra. 1A entspannt von 1A Radio. Und hier ist Musik von Jeff Golub mit Drop Top.

Shout von The Blue Hammock. 1A entspannt. 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Ein Klassiker von Ray Charles, jetzt Let the Good Times Roll.

Let the good times roll. Das Motto von Ray Charles. 1A entspannt. 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Und wir versüßen Ihnen den Tag eine weitere Stunde in der Hörbar auf 1A entspannt von 1A Radio. Herzlich willkommen an Bord. Und für Sie jetzt bei uns mit dabei Greg Caracas mit Show Me the Way.

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Jetzt Musik von Gerald Albright. Hier ist The Night We Fell in Love.

Going All Out. Musik war das von Eric Darius. 1A entspannt. 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Bei uns jetzt für Sie Nicola Conte mit Maki Manami Lotus Sun.

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Die Set and Doll von Ella Fitzgerald war das. 1A entspannt von 1A Radio. Und bei uns im Programm geht's weiter für Sie mit George Howard und You Caught Me Smiling.

Cupid's Arrow. Das war Musik von Frank McComb. 1A entspannt. 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Und hier ist die verführerische Marilyn Monroe mit Do It Again.

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1: Es war Musik von Billie Holiday mit How Deep is the Ocean? 1A entspannt. Von 1A Radio. Und bei uns geht's weiter mit Musik von Huge Groove mit This Must Be For Real.

Musik von Brian Tarquin war das mit Darlin, Darlin, Baby. 1A entspannt. 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Und hier ist schöne Musik von Louis Armstrong mit Sometimes I Feel Like a Motherless Child.

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Herzlich willkommen in der Hörbar auf 1A entspannt von 1A Radio. Hier ist Jeff Kashiwa mit Hyde Park.

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Und das ist Noel Elmony mit Only For You.

Me and Mrs. Jones. Smooth Jazz All-Stars waren das. 1A entspannt. 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Und hier ist Nat King Cole mit Sometimes I'm Happy.

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Ruby war das von Jerry Niewood. 1A entspannt. 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Und hier ist Chuck Löb mit Kirk Whalum mit True or

I Feel You von Walter Beasley. 1A entspannt von 1A Radio. Und hier ist Musik von Anita O'Day mit 10 Cent a Dance.

A Boy from Ipanema, das war Nancy Wilson. 1A entspannt. 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Und hier ist Angela Boffel mit Love Changes.

It's a Jazzy Day. Brenda Russell war das. 1A entspannt. 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Dirk Etienne, jetzt für Sie mit The Very Thought of You.

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Hier ist Musik von Torquato Mariano mit Ipanema Sunset.

Und das war Musik von Jay Soto mit dem Song Just Like That. 1A entspannt von 1A Radio. Musik für Sie jetzt von Frank Sinatra. Hier ist damit You're Getting to Be a Habit with Me.

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Don't Take Your Love From Me, das war Etta James. 1A entspannt von 1A Radio. Hier ist Teddy Edwards. Our Love Is Here To Stay.

So amazing. Musik von Gerald Albright. 1A entspannt. 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Musik für Sie jetzt von Jamie Cullum mit What a Difference a Day Made.

Das war Fioreo mit Tu Voi Fa l'Americano. 1A entspannt. 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Jetzt Musik von George Duke mit In Between the Heartaches.

Und das war Till Brönner mit And I Love Her. 1A entspannt von 1A Radio. Ain't What You Do, hier ist Ella Fitzgerald.

Change What You Do, das war Ella Fitzgerald hier bei uns. 1A entspannt. 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Musik jetzt für Sie von Brian Tarkin mit You Know What I Mean.

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Herzlich willkommen zu einer weiteren Stunde der Hörbar hier auf 1A entspannt. Jeden Tag, den ganzen Tag. Und hier ist Musik von Jeff Gollub mit If I Ever Lose This Heaven.

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Hier sind die Smooth Jazz All-Stars mit A Sweet Thing.

Sister Cat waren das. My Baby Just Cares For Me. 1A entspannt. 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Hier ist Musik von Ken Miller mit Joyrider.

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Hush, Little Baby, das war das Doug Beavers Rovira Jazz Orchestra. 1A entspannt. 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Und hier ist Jeff Kashiwa mit The Power of Midnight.

Paul Brown war das bei uns mit The City. 1A entspannt. 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Und hier ist schöne Musik von Nat King Cole mit When I Grow Too Old to Dream.

They Can't Take That Away From Me, Diana Krall bei uns. 1A entspannt. 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

Just the Way I'm Feeling. Das war Musik von Joel Gaines. 1A entspannt. 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Rick Reif, jetzt bei uns mit Kiss Me.

Rick Reif mit Kiss Me. 1A entspannt. 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Und hier ist Angela Boffel mit Love in Slow Motion.

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Und wir versüßen Ihnen den Tag eine weitere Stunde in

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Und hier ist Chris Birk, Doc Davis, David Mann und Pamela Williams mit On On.

Darren Mottamidi mit Dance with My Father. 1A entspannt von 1A Radio. Hier bei uns jetzt Ray Charles mit Let the Good Times Roll.

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Poor Butterfly, das war das Benny Goodman Orchestra. 1A entspannt. 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Jetzt bei uns Musik von Walter Beasley. Hier ist It Might Be You.

Die Birds of a Feather mit See You Soon. 1A entspannt. 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Jetzt Musik von Jamie Cullum mit Singing in the Rain.

Hit the Road Jack von Shirley Horn. 1A entspannt von 1A Radio. Und hier ist Wade O'Brown mit Wonderful Tonight.

Cinnamon heißt der Song von Special Effects. 1A entspannt. 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Musik von Frank Sinatra, jetzt bei uns. Hier ist The Way You Look Tonight.

Und das war The Way You Look Tonight von Frank Sinatra. 1A entspannt von 1A Radio. Jetzt bei uns für Sie Peggy Lee mit Fever.

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Herzlich willkommen in der Hörbar auf 1A entspannt von 1A Radio. Jetzt Musik von Om Guru mit Please, Please, Please, Let Me Get What I Want.

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Und hier ist George Benson mit This Masquerade.

Don't Funk With My Heart. Musik von den Smooth Jazz Allstars. 1A entspannt. 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Und hier ist Nina Simone mit Do I Move You?

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I Say a Little Prayer for You von Steve Tarell. 1A entspannt von 1A Radio. Die Smooth Jazz All Stars jetzt für Sie mit Regulate.

A Case for Shame. Das waren die Cold Specs. 1A entspannt. 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Und hier ist Michael Bublé mit Have I Told You Lately That I Love You?

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Hier ist Musik von Brenda Russell mit Make You Smile.

Das war Afonsinho mit Aquila Bossa Axé. 1A entspannt. 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Jetzt bei uns für Sie Billie Holiday mit I Didn't Know What Time It Was.

Und das war Musik von Billie Holiday mit I Didn't Know What Time It Was. 1A entspannt. 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Musik jetzt für Sie von Quincy Jones mit Summer in the City.

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Herzlich willkommen zu einer weiteren Stunde in der Hörbar auf 1A entspannt von 1A Radio. Hier ist Nicholas Beard für Sie mit Can We Pretend?

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Und hier ist schöne Musik von Dan Siegel mit Getting Close.

Straight into the Sunrise von Gato Barbieri. 1A entspannt. 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Und hier ist schöne Musik von Ray Charles mit I'm gonna move to the outskirts of town.

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0: Sunrise. Ihr bekanntester Hit, Norah Jones war das hier bei uns.
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0: Musik jetzt bei uns von Cindy Bradley. Hier ist Footprints.

Your Precious Love. Musik war das von Chris Big Dog Davis und Eddie Backus Jr. 1A entspannt von 1A Radio. Hier ist Musik von Jamie Cullum mit High and Dry.

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Do Nothing Till You Hear From Me von Genai. 1A entspannt. 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Und hier ist Musik von Heini Totland mit Happy As I Am.

Lily was hier, unverkennbar David A. Stewart und Candy Darfer. 1A entspannt. 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
1: 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Herzlich willkommen zu einer weiteren Stunde der Hörbar hier auf 1A Entspannt. Jeden Tag, den ganzen Tag. Jetzt Musik von Tape 5 mit Cocktail d'Amour.

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Und hier ist Musik von Cloud9 mit Duffy's Theme.

Michael and Roderick mit Slippin'. 1A entspannt. 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Und jetzt Biggie Adair mit Cheek to Cheek.

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Musik vom Oscar Peterson Trio war das mit The Tender Trap. 1A entspannt von 1A Radio. Steve Oliver, jetzt bei uns mit dem Titel High Noon.

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Das waren die Smooth Jazz All-Stars. 1A entspannt. Von 1A Radio. Me and Mrs. Jones. Hier ist Michael Bublé für Sie.

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Und hier sind Moshiba mit Aqualung.

Musik von Avicii war das mit I Could Be The One im Nuni Bau Akustik Mix. 1A entspannt von 1A Radio. Und hier ist die verführerische Marilyn Monroe mit Do It Again.

Und das war unverkennbar Marilyn Monroe mit Do It Again. 1A entspannt. 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Und wir versüßen Ihnen den Tag eine weitere Stunde in der Hörbar auf 1A entspannt von 1A Radio. Herzlich willkommen an Bord. Und hier ist Darren Mottamedi mit Pascha.

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Und hier sind Bangalove mit Aphrodisiaco.

Musik war das von Angela Johnson, der Titel Rescue Me. 1A entspannt. 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Und hier ist Bob Crosby and the Bobcats mit MAME.

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Die Lonely Avenue. Musik von Ray Charles. 1A entspannt. 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Und hier ist Boney James mit The Total Experience.

Das war Musik von Kevin Turney mit Satin Doll. 1A entspannt. 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Jetzt bei uns Steve Terrell mit I Say a Little Prayer for You.

Das war Carmen McRae mit Blue Moon. 1A entspannt. 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Und hier ist Ben from Corduroy mit All You Need Is Love.

Musik von Afonso mit Billy. 1A entspannt. 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Und hier ist Jamie Cullum mit Don't Stop the Music.

Don't Stop the Music. Eine wunderbare Interpretation von Jamie Cullum. 1A entspannt. 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Und hier ist ein Klassiker von Kenny G. Hier ist Songbird.

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Herzlich willkommen in der Hörbar auf 1A entspannt von 1A Radio.

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Musik jetzt von Noel Elmavy mit El Bobo.

Markus Johnson war das mit 18th M. 1A entspannt. 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Jetzt bei uns für Sie, Rainy Allstedt mit What a Difference a Day Makes.

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What I Say war das. Die Parts 1 und 2, Musik von Ray Charles. 1A entspannt. Von 1A Radio. Und hier sind die Smooth Jazz All-Stars mit Where is the Love?

Kim Waters mit From the Heart. 1A entspannt. 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Jetzt bei uns für Sie Billie Holiday mit I Didn't Know What Time It Was.

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Hier ist die Banda Brasileira mit Jamming.

I Can't Let You Go. Das war Musik von Lyrisi. 1A entspannt. 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Musik jetzt von Jamie Cullum mit Blame It on My Youth.

Blame It On My Youth. Das war Jamie Callum. 1A entspannt. 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Musik jetzt für Sie von Theo Bishop mit Put The Top Down.

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Herzlich willkommen zu einer weiteren Stunde der Hörbar hier auf 1A entspannt. Jeden Tag, den ganzen Tag. Musik jetzt von Brian Culbertson mit You're the One.

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Musik jetzt von Culture Chick mit Love Will Tear Us Apart.

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Das war Musik von Billy Preston. 1A entspannt. 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Und hier ist Frank Sinatra mit Count Basie und his orchestra mit The Rest Is Yet To Come.

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I've grown accustomed to her face. Das war Musik von Dean Martin. 1A entspannt. 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Und hier ist Musik von Dave Grusin mit Get Up, Stand Up.

Funky Melodie, das war James Sinclair. 1A entspannt von 1A Radio. Jetzt Musik von Artie Shaw mit Begin the Begging.

Days of Wine and Roses von Nancy Wilson. 1A entspannt. 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Jetzt Musik von Ashley Thomas mit The Same Love That Made Me Laugh.

Golden Time of Day, das waren die Smooth Jazz All-Stars. 1A entspannt. Von 1A Radio. Bei uns jetzt Michael Bublé mit Stardust.

Stardust war das von Michael Bublé. 1A entspannt von 1A Radio. Musik jetzt bei uns von Bossa Nostra mit Roxanne.

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Und wir versüßen Ihnen den Tag eine weitere Stunde in der Hörbar auf 1A entspannt von 1A Radio. Herzlich willkommen an Bord. Musik jetzt für Sie von Sting mit Englishman in New York.

0: 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Jetzt bei uns für Sie Jackie Naylor mit Losing My Religion.
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Nora Jones mit Don't Know Why. 1A entspannt. 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Johnny Dankworth and his Orchestra liegen als nächstes bei uns an mit Perdido.

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Das war Musik von Chris Barber, der Titel Tishomingo Blues. 1A entspannt von 1A Radio. Mary Nelson, jetzt für Sie mit Dream a Little Dream of Me.

Nice and Easy, Musik von Walter Beasley. 1A entspannt. 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Und bei uns jetzt Rockhaus Parts 1 and 2 von und mit Ray Charles. Viel Spaß dabei.

It Ain't Necessarily So. Das war Frank Abrams. 1A entspannt. 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Und jetzt Musik von Kim Waters. Hier ist Nightfall.

Night After Night. Musik von Peter White war das. 1A entspannt von 1A Radio. Und hier ist ein Klassiker vom Original Motion Picture Soundtrack. Hier ist Le Jazz Hot.

The Original Motion Picture Soundtrack von Le Jazz Otte. 1A entspannt. 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Musik jetzt von Astrud Gilberto mit Champagne and Caviar.

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Herzlich willkommen in der Hörbar auf 1A entspannt von 1A Radio. Musik von Dennis Taylor jetzt. Enough is enough.

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Und hier sind Chaka Tak mit Lovely Day.

0: Das war die Banda Brasileira mit Where the Streets Have No Name. 1A entspannt. 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Und hier ist Ella Fitzgerald mit Witchcraft.
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Stompin' at the Savory, das war Benny Goodman. 1A entspannt. 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Und jetzt Musik für Sie von Alison Crockett mit You Are.

Preston mit Dream Lover war das. 1A entspannt. 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Und hier sind Incognito mit That's the Way of the World.

Musik von Charlie Bennett and his Orchestra war das mit Spanish Kick. 1A entspannt. 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Musik jetzt von Back and the Virtual Band mit Dolce Vita.

Love war das von den Smooth Jazz Allstars. 1A entspannt. Von 1A Radio. Michael Bublé, jetzt für Sie mit Fever in der Live-Version.

Fever in der Live-Version von Michael Bublé. 1A entspannt. 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Musik jetzt von Baby Colby mit Cruisin' FM.

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Herzlich willkommen zu einer weiteren Stunde in der Hörbar auf 1A entspannt von 1A Radio.

Rio Vault mit Ain't Over Till It's Over. 1A entspannt von 1A Radio. Und hier ist Queen Latifah mit The Lady is a Tramp.

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Train von Luis Prima war das. 1A entspannt. 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Jetzt Musik für Sie von Joyce Cooling mit Expression.

Mike Frost war das von Everett Harp. 1A entspannt von 1A Radio. Musik von Chris Barber jetzt für Sie mit Everybody Loves My Baby.

Und das war Duke Ellington mit Caravan. 1A entspannt von 1A Radio. Und hier sind Streetwise mit Brown Sugar.

The Greatest Love of All von Chris Big Dog Davis, David Mann und Pamela Williams. 1A entspannt. Von 1A Radio. Und hier ist Musik für Sie von Ray Charles mit Rockin' Chair Blues.

Und das war Musik von Ray Charles mit Rockin' Chair Blues. 1A entspannt. Von 1A Radio. Für Sie jetzt Brenda Wilson und Henrik Garrel mit Over the Rainbow.

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Herzlich willkommen zu einer weiteren Stunde der Hörbar hier auf 1A entspannt. Jeden Tag, den ganzen Tag. Musik jetzt von Jeff Kashiwa mit Stay With Me.

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Musik jetzt von Kevin Toney. Hier ist er mit Stay.

Unverkennbar. Mezzo Forte mit Nightfall. 1A entspannt. 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Und hier ist Ella Fitzgerald mit Baby, It's Cold Outside.

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The Very Thought of You, das war Dirk Etienne. 1A entspannt von 1A Radio. Und jetzt die Smooth Jazz All-Stars. Hier ist der Titel Hey Mama.

Grateful war das von Meisha. 1A entspannt. 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Und hier ist Michael Bolton, jetzt für Sie mit You Go To My Heart.

Let Me Off Uptown. Das war Musik von Royal Eldridge. 1A entspannt. 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Freuen Sie sich jetzt auf Melody Gardot mit Over the Rainbow.

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Jetzt Musik von Frank Sinatra. Hier ist Jeepers Creepers.

0: Das war Frank Sinatra hier bei uns mit Jeepers Creepers. 1A entspannt. 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Jetzt bei uns für Sie Pete Alderton mit Evil Was Her Name.
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0: 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Und wir versüßen Ihnen den Tag eine weitere Stunde in der Hörbar auf 1A entspannt von 1A Radio. Herzlich willkommen an Bord.
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Hier ist Nancy Wilson mit Hello.

Musik von Doc Powell mit A Song for You. 1A entspannt. 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Und hier ist Michael Bublé für Sie mit Baby, You've Got What It Takes.

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Nicola Conte mit Maki Manami Lotus Sun. 1A entspannt. 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Und hier ist Musik von Greg Adams mit Andrea.

Tom Grant mit Delicioso. 1A entspannt von 1A Radio. Hier ist Musik für Sie von Delikatessen mit The Very Thought of You.

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Und hier ist Dave McMurray mit Walk in the Night.

Das war ein Lady mit Stormy Weather. 1A entspannt. 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Und hier ist schöne Musik von Ray Charles mit I'm Gonna Move to the Outskirts of Town.

I'm gonna move to the outskirts of town. Ein langer Titel, aber ein kurzer Interpret. Das war Ray Charles. 1A entspannt. 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Herzlich willkommen in der Hörbar auf 1A entspannt von 1A Radio. Jetzt Musik von Roy Ayers mit I Can't Help It.

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Und hier ist Kim Waters mit Heaven Sent.

Unverkennbar. Groover Washington Jr. mit East River Drive. 1A entspannt. 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Und das ist Musik von Peggy Lee mit Why Don't You Do It Right?

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Caledonia Boogie von Louis Jordan. 1A entspannt von 1A Radio. Das ist Musik von Brian Tarkin mit Freeway Jam.

Victor Haynes war das mit You Won't Make Me Cry. 1A entspannt. 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

Don't Fence Me In, das war das Shipfields Orchestra. 1A entspannt. 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Hier ist Musik für Sie von Greg Karukas mit Manhattan.

0: Santa Lucia von Roman Street.
1: 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Hier ist Musik von Nat King Cole mit Every Time I Feel the Spirit.

Das war Musik von Nat King Cole mit Every Time I Feel the Spirit. 1A entspannt. 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Und hier ist Musik von Lenny Marcus mit It Was Only a Dream.

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Herzlich willkommen zu einer weiteren Stunde in der Hörbar auf 1A entspannt von 1A Radio. Genießen Sie jetzt mit mir einen der schönsten Songs der Welt. Hier ist Rainy Allstedt mit Midnight at the Oasis.

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Und hier sind die Smooth Jazz All-Stars mit Gone Going.

Das waren die Smooth Jazz All-Stars mit Live Your Life im Original von Rihanna. 1A entspannt. 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Jetzt bei uns für Sie Buster Smith mit E-Flat Boogie.

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Natural Swing war das von Ken Miller. 1A entspannt. 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Und hier ist Musik von Darren Mortimer mit Heads or Tails.

Roxanne Now Ligar war das von Bossa Nostra. 1A entspannt. 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Und hier ist Tony Bennett mit Dancing in the Dark.

My Blue Heaven von Teddy Wilson war das. 1A entspannt. 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Chris Dandring jetzt hier bei uns mit Hip Suede.

Und das war Bella. 1A entspannt. 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Jetzt bei uns für Sie Michael Bublé mit The Way You Look Tonight.

Way You Look Tonight. Das war Michael Bublé. 1A entspannt. Von 1A Radio. Und hier ist Paul Brown jetzt für Sie mit Hello Again.

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Herzlich willkommen zu einer weiteren Stunde der Hörbar hier auf 1A entspannt. Jeden Tag, den ganzen Tag. Musik jetzt von D-Fast mit Rise Shine.

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Musik jetzt von Dorothy.

Nick Colione mit It's Gonna Be Alright. 1A entspannt von 1A Radio.

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Das war Musik von Billie Holiday mit Easy Living. 1A entspannt. 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Und hier ist Bobby Ricketts mit The Way You Move. Viel Spaß dabei.

Love Play von Wayman Tisdale. 1A entspannt von 1A Radio. Und hier bei uns schöne Musik von Frank Sinatra, Blue Skies.

On the street where you live, das waren die Drifters. 1A entspannt von 1A Radio. Bei uns jetzt für Sie Kenny Lattimore mit For You.

Das war Nanas Song von Nelson Rangel. 1A entspannt. 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Hier ist Musik von Delikatessen mit I Fall in Love Too Easily.

I fall in love too easily. Das waren die Delikatessen. 1A entspannt. 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Und hier ist Lenny Marcus mit Impossible.

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Und wir versüßen Ihnen den Tag eine weitere Stunde in der Hörbar auf 1A entspannt von 1A Radio. Herzlich willkommen an Bord.